0: die Gefahr suchen können.
1: Today was 55. 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